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Schönen guten Abend zum Zeitklang. Am Mikrofon ist Heiko Höppener und wir beginnen die heutige Sendung mit einer Co-Produktion der Dropkick Murphys zusammen mit Haywire 617. Die beiden Bands aus Boston haben eine gemeinsame Platte aufgenommen, New England for

AYL617, die sich nach der Postleitzahl in Boston benannt haben. Also hier mit New England Forever zusammen mit den Dropkick Murphys. Wir bleiben noch ein bisschen härter. Wir kommen zu McCluskey, die am 31.08. im Zack in Düsseldorf spielen und eine neue EP dabei haben.

Wir machen jetzt wieder einen größeren Bruch. Wir kommen zu den Kanadiern Broken Social Scene. Die haben ein neues Album am Start. Es ist fast 10 Jahre her. Und jetzt ist es da. Remember the Humans. Wir hören 2 Stücke davon.

Als nächstes gibt es zwei Stücke von U-Bad, einem New Yorker Duo, die jetzt, glaube ich, schon die dritte Platte oder so veröffentlichen. Erschienen ist das Ganze auf Hardly Art, einem Schwesterlabel von Sub Pop. Hier kommt U-Bad.

Im letzten Monat ist bereits das Debütalbum von Melanie Baker erschienen. Somebody Help Me, I'm Being Spontaneous, so heißt es. Und auch hier haben wir jetzt zwei Tracks.

Real Life von Melanie Baker. Und im wahren Leben angekommen ist auch John Lydon, Kopf von Public Image Limited. Er hat lange geglaubt, nie wieder Live-Konzerte spielen zu können, nachdem er seine langjährige Frau und einen guten Freund und seinen Tourmanager verloren hat. Jetzt ist es aber wieder soweit. Am 8.6. spielen Public Image Limited in der Kantine in Köln. Und ja, es ist auch schon ein paar Jahre her, dass ich sie gesehen habe. Aber damals war es im Zack noch ein fantastisches Konzert. Also, ich würde vorschlagen, ihr geht dahin am 8.6. in der Kantine in Köln. Ich spiele zwei ältere Tracks, Shum und Public Image Limited.

Pill Public Image Limited, also am 8. Juni in der Kantine in Köln. Und wie gesagt, die alten Hits spielt er fast immer. Gut, wir kommen jetzt zu einer neuen Single der Lambrini Girls.

Nach den Lambrini Girls gab es jetzt einen Track, I Don't Wanna Die von Erection, einer Band aus Regensburg. Die spielen am 14.05. im Ratinger Hof in Düsseldorf. Ganz andere Musik machen Deary, die spielen auch im Ratinger Hof und zwar am 23.05. Und da hören wir jetzt zunächst Alfie.

Deary kommen aus der UK und spielen am 23.05. im Ratinger Hof und, wenn ich es richtig gesehen habe, auch auf dem Reeperbahn Festival. Wir kommen jetzt zu Miss Grit. Das ist eine koreanisch-amerikanische Künstlerin aus New York und ihr aktuelles Album heißt Under My Umbrella. Wir hören's nächst Tourist Mind.

Alle, die A.A. Williams auf der diesjährigen Tour im Januar in Deutschland gesehen haben, kennen die Songs jetzt bereits, aber das Album ist nun auch erschienen. Ein Grund mehr, nochmal zwei Stücke zu spielen: Poison und Wolves von A.A. Williams.

Im Anschluss an A.A. Williams gab es jetzt noch eine neue Single von Cleese E. Melancholia. Und wir kommen zu der österreichischen Band Kalk, die ebenfalls eine neue Single am Start hat. Hier sind Kalk mit kaputte Speaker.

Don't Speak und Typical Waste, zwei Tracks jetzt von Culture Wars aus Austin, Texas, die hier verklungen sind. Wir kommen zu Annie Taylor Something in

Thief, so heißt ein neuer Track von Fred is Dead, einer der Bands aus dem Hausmusikumfeld in Weilheim. Ich weiß jetzt ehrlich gesagt gar nicht, ob da noch mehr kommt, also haltet Augen und Ohren offen. Wir kommen zu einer ganz besonderen Veröffentlichung, Massive Attack, zusammen mit Tom Waits, Boots on the Ground.

Im Anschluss an den Track von Massive Attack und Tom Waits mit hochpolitischer Basis natürlich, Protestsong, man hat's gehört, gab es jetzt zwei Stücke von Weird Nightmare. Das ist der Sänger von Mads, Alexis Atkins. Man mag es kaum glauben, ganz, ganz andere Musik. Und durchaus abwechslungsreich auch das Album. Wir kommen jetzt zu einer weiteren Veröffentlichung auf Hardly Art, nämlich Tofu Smells.

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1: Tofu Schmal, so heißt die Band, die jetzt eben verklungen ist, und das war's auch schon wieder, fast mit dem Zeitklang. Zum Schluss gibt es nochmal was auf die Ohren, Samo, das Album ist bereits im April erschienen. Tschüss, bis zum nächsten Mal. Die Playlist und Konzertankündigung findet ihr wie immer unter www.zeitklang.info.

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